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Hallo, lass die Jansbecher von der Rasa 107,2 MHz. Heute haben wir kein grosses Thema, darum fangen wir gerade mit dem ersten Lied an. Und da wird koordinieren von Reezy und noch viel Spaß.

Hallo, Los Jansbösch von der Wasser 10,2 MHz. Jetzt sind wir schon mit der ersten Hälfte fertig und in der ersten Hälfte haben wir einiges gehört, wie zum Beispiel als erstes Reezy mit Koordinieren, dann ist es gegangen mit Walk It, Talk It, featuring Drake von den Migos, Don Toliver mit No Pole, Ghana mit Back in the A, Lil Babies mit Some to Prove, Vera Noir mit Industry Plant, Travis Scott mit Schizo featuring Young Thug, dann ist es gegangen mit dem Reezy nochmal mit Trappers, Lil B, Migos mit Open It Up, Don Toliver mit Private Landing featuring Justin Bieber und Future, Ghana mit Steel Private und jetzt kommt vor, haben wir Hitting Up gehört vom Lil Baby mit dem Ghana. Und jetzt kannst du die zweite Hälfte und damit dem Vera Noir mit dem Song Riri und noch viel Spaß.

Hallo, lass die Jens Becher von der Börse 102,2 MHz. Jetzt sind wir am Schluss von dieser Sendung angekommen. Und in der zweiten Hälfte haben wir auch einige Songs gehört, wie zum Beispiel Vera Noir mit Riri, Travis Scott mit Fiend featuring Playboy Cardi, Reezy mit Sashimi, Migos mit Motorsport featuring Cardi B und Nicki Minaj, Don Toliver mit Let Her Go, Gunna mit College, Lil Baby mit Humble, Dennis Zugange mit Vera Noir mit Bonnet, Travis Scott mit Thank God, Reezy mit Ali, Migos mit Narcos, Don Toliver mit Embarrassed featuring Travis Scott und gerade vorher haben wir The Time von Gunna gehört. Jetzt gibt es noch allerletztes Lied, da wäre No Soccer von Little Baby und Money Back Yo. Dann geht es wieder mit Sochi mit der Natascha Baumgartner und No Sochi geht es wieder mit Nils Zickerton mit dem MFK. Viel Spaß!

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Moment, das jetzt ein Hallo zu der heutigen Sendung So Trained auf Radio Rasen 107,2 MHz über das DAB oder Webradio. Und heute wieder einmal in der Küche unterwegs. Und das heisst im altbekannten, beliebten Soul Food. Die nächste Stunde alles Lieder rund ums Essen. Also, wenn ihr sonst nicht gerade etwas anderes vorhabt, Kochtöpfe und Kochlöffel führen und irgendwas cooles zusammenbrutzeln zu folgendem Sound. Und das alles mit Vinyl, mit mir, der Natascha Baumgartner, hier in der Sendung Soul Train.

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Das ist schon fast wieder gsi. Das heisst noch eine Viertelstunde. Alles Lieder rund um Soul Food. Und das alles in der Sendung Soul Train hier auf Radio Rasa 107,2 MHz übers DRB oder Webradio. Und gern das Ganze wieder in zwei Wochen. Dann heisst es zuerst wieder Jan Special, dann noch Soul Train und dann wie auch heute Abend Du Nid de Sigoto. Also unbedingt dranbleiben, wenn der Kurt und der Krautz da noch ein bisschen auflegen. Und gern wieder in zwei Wochen. Ich wünsche euch einen schönen Rest. Ciao miteinander.

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Es ist Sonntagnachmittag 4 Uhr, ihr hört Radio Rasa 107,2 MHz. Dünni, das sind hier live am Sender mit dem Rudi Mike und dem Kauz an den Ones and Twos. Heute ohne wirklichen roten Faden. Wir haben 3, 4 oder 5 Releases, wo wir ein bisschen genauer reinhören, beziehungsweise 2 Tracks je. Das sind neue Alben, beziehungsweise neu gekaufte Alben, die nicht zwingend so richtig neu sind. Ihr werdet herausfinden, welche das sind, wenn ihr dranbleibt und zulassen bei uns, was wir so auf einen Plattenteller legen. Angefangen haben wir schon mit einem Neu-Release, nicht nur neu gekauft, sondern wirklich neu. The Pro Teens heissen die Jungs, die am MF Doom ein Tribute gewidmet haben. Das Album heisst nämlich MF Teen. Wir hören jetzt gerade die Version vom Track Sofa King. Was wir sonst für euch am Start haben, das findet ihr raus, wenn ihr dranbleibt, hier auf Radio Rasa 107,2 MHz. Lüni, das Sigodo ist noch live am Sender bis um 6 Uhr.

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Du Niedersiegerdo live am Sender seit dem 4. Wurde Mike und der Kauz ist an den Ones and Twos. Heute mit sehr viel Musik ohne roten Faden. Wir haben von gewissen Acts zwei Tracks, die wir spielen, weil es neue Alben sind, beziehungsweise Alben, die wir neu gekauft haben, die nicht zwingend neu sind. Wir haben angefangen die Sendung mit einem neuen Release, nämlich The Pro Teens. MF Teen heisst das Album. Es ist gewidmet, wie man unschwer erkennen kann, MF Doom. Wir haben die Interpretation vom Track So Fucking gehört von diesen Jungs. Dann mit dem nächsten Release von euch ist weitergefahren. The Zeppelot hat ein neues Album. My Own Way featuring Illa J haben wir davon gehört. Dann BBNG Time Moves Slow featuring Sam Herring. Dave ist am Start mit Lazarus featuring Boy. Kendrick Lamar haben wir vorher gehabt mit I. Amy Winehouse, die Akustikversion von Rehab. Kurangbing mit dem Leon Bridges zusammen. Der Track B-Side haben wir gehört. Blackalicious mit Make You Feel That Way. Die Alicia Keys mit Falling. Dann Ray mit Lifeboat. Ray hat ein neues Album am Start. Das heisst This Music May Contain Hope. Von diesem Album werden wir im zweiten Teil der Sendung auch nochmal einen Track hören. Dann haben wir am Start für euch The Roots mit Understand featuring Dice Raw und Greg Porn. The Roots werden wie auch Dre live auftreten am Jazzfestival Montreux. Ray ist, glaube ich, schon ausverkauft. Ob Roots noch Tickets hat oder nicht, das haben wir keine Ahnung. Das müsst ihr dann schauen auf montreuxjazz.com. Wer The Roots noch nicht gesehen hat, oder wieder mal gesehen will, der sollte unbedingt dorthin gehen, weil es ist gut möglich, dass das der letzte Auftritt in der Schweiz wird sein. Sie sind schon so lange nicht mehr da gewesen. Wer es nicht verpassen will, jetzt holen, weil, wie gesagt, es könnte das letzte Mal sein. Billie Eilish haben wir nachher gehabt mit Your Power Cat, mit Rain Cat, ist eine deutsche Sängerin, auf Englisch singt sie. Das ist eine Neuentdeckung von uns, haben wir vorher nicht gekannt. Wir haben Klassiker vom vorletzten Album, der Song Rain, wie gesagt. Lone Lady kam am Start, sie haben ein neues Album, Lift Me Up, haben wir davon gehört. Matt Corby, All This I See. Der Matt Corby, der kommt auch mit einem neuen Album, beziehungsweise es ist schon draussen, aber nur digital. Spielen tun wir es erst, wenn wir es wirklich auf Vinyl haben. Darum haben wir in einen älteren Track von ihm reingelassen. Wir hören dann den neuen Sound von ihm, wie gesagt, wenn wir das Vinyl am Start haben. Jetzt hören wir im Hintergrund wieder The Pro Teens mit dem Album MF Teen gewidmet am MF Doom. Wir hören die Interpretation vom Song Doomsday. Nachher geht es weiter mit dem Clouseau. Welcher Track das wir spielen, das findet ihr raus, wenn ihr dranbleibt. Auf Radio Rasa 107,2 MHz. Du Niedersiegerdo noch live am Sender bis um 6 Uhr.

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Ihr hört Radio Rasa 107,2 MHz und du niederzieht live am Sender seit dem 4. Woody Mike und der Couch alle Ones and Twos. Schon fast wieder gewesen. Wir sind fertig für heute. Im zweiten Teil von der Sendung haben wir gehört, der Clouseau mit Kissenmeer. Der Clouseau wird im Juni, glaube ich, in Zürich auftreten. Dann haben wir gehört, Sam Henshaw mit Stay on the Move, Sepalot von seinem neuen Album. Haben wir den Track gehört, Quit Running Around, Son Little mit A Lay Down, Ray am neuen Album, This Music May Contain Hope. Gehört haben wir Skin and Bones, Ben Longer Soul mit Hallelujah, Je tombe sur de toi. Anime haben wir gehört mit Arc de Triomphe, den Body Books Bar mit Hey Hey, Bass mit Imus Nüt, Sammy und Conductor mit dem Song Don't Be Afraid of VHS. Nachher The Sacred Souls mit Easier Said Than Done. Cat haben wir mit Motion. Cat ist eine Neuentdeckung von uns. Sie hat ein neues Album, beziehungsweise es ist rausgekommen 2025. Wir haben aber nur die letzten zwei Alben von ihr. Im ersten Teil der Sendung haben wir das vorletzte Album gehört. Jetzt das vorvorletzte, logischerweise. Der Track, den wir drauf gelesen haben, ist Motion, Low und Ledig ab dem neuen Album Silikon, der Song, den wir gespielt haben. Freundeskreis mit Esperanto, The Roots, You Got Me featuring Erika Badu. The Roots wird wie auch Ray live auftreten am Jazz Festival in Montreux. Ray, glaubst du, ausverkauft wird und vorbehalten. The Roots, da haben wir keine Ahnung, gehen schauen auf montreuxjazz.com. Ich lege allen ans Herz, könnt Tickets kaufen, wenn es noch hat. Weil mein Bauchgefühl sagt mir, das ist der letzte Auftritt in der Schweiz von The Roots. Sie sind schon mega lange nicht gewesen, genauso lange haben sie auch kein neues Album mehr rausgebracht. Also wer sicher will gehen, dass es nochmal sieht oder das erste Mal sieht, am Jazz Festival Montreux werden sie auftreten. Und nach The Roots haben wir noch den EKR mit Kreis 5 All-Time Classic Schweizer Rap. Der beste Schweizer Rap-Song, den es je gegeben hat und wird geben, wenn er mich und den Kauz fragt. Und jetzt im Hintergrund der Proteins. Ab dem Album MF Teen, das ist ein Tribute an MF Doom, haben wir gehört, der Song bzw. die Neuinterpretation von Gon Geso. Jetzt sind wir fertig für heute. In zwei Wochen sind wir dann wieder live am Start vom 4 bis 6. Jan Special jeweils vom 1:30 bis 3 und Soul Train vom 3 bis 4. Jetzt sind wir fertig für heute. Die Proteins lassen wir noch auslaufen mit Conqueso. Nachher allen einen wunderbaren Abend und einen guten Start in die nächste Woche.

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